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1: Im Studio Philipp Rösler. Guten Morgen. England holt sich Bronze bei Fußball-WM. Waldbrand im Müritz-Nationalpark noch nicht gelöscht. Versöhnlicher Abschluss für England bei der Fußball-WM. Die Mannschaft von Trainer Thomas Tuchel hat das Spiel um Platz 3 spektakulär mit 6:4 gewonnen. Es ist Englands beste WM seit dem Titelgewinn 1966. Für Didier Deschamps war es das letzte Spiel als französischer Nationaltrainer. Nachfolger soll wohl Fußballlegende Zinedine Zidane werden. Am Abend unserer Zeit treffen dann im WM-Finale Europameister Spanien und Titelverteidiger Argentinien aufeinander. Nach der Attacke auf einen Bahnsicherheitsmitarbeiter in Baden-Württemberg ist der Tatverdächtige wieder auf freiem Fuß. Gegen ihn wurde kein Haftbefehl erlassen. Er soll den Sicherheitsmitarbeiter angegriffen haben. Der Mann stürzte aus dem fahrenden Zug. Er wurde lebensgefährlich verletzt. Der Waldbrand im Müritz-Nationalpark ist noch nicht gelöscht. Am östlichen Rand schlagen weiter vereinzelt Flammen hoch. Rund 370 Kräfte sind im Einsatz. Der Löschhubschrauber konnte mittlerweile aber abgezogen werden. Altmunition erschweren die Löscharbeiten. Urlauber sollen das Gebiet weiträumig meiden.
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2: Einen schönen guten Morgen. Freut mich, dass Sie mir schon so früh Gesellschaft leisten an diesem Sonntag. Der frühe Vogel, der fängt ja bekanntlich den Wurm. Oder in unserem Fall die Frühaufsteher im Klassikradioland, die genießen noch mehr herrliche Wohlfühlmusik. Wolfgang Amadeus Mozart ist dabei mit seinem Hornkonzert Nummer 2 und wir starten mit Franz Schubert und seinem wunderbaren Wiegenlied.
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Der erste Kaffee des Morgens, der schmeckt noch besser mit der Musik von Edvard Grieg. Wir haben aus Holbergs Zeit gehört, hier bei Klassikradio. Es ist Sonntag, der 19. Juli. Herzlichen Glückwunsch an alle Geburtstagskinder. Sie sind im Sternzeichen Krebs geboren, den Krebsen. Den wird ja nachgesagt, sie seien besonders einfühlsam und fürsorglich, aber ihnen wird auch nachgesagt, dass sie nicht so gut mit Kritik umgehen können. Wenn sie einen Krebs in ihrer Familie oder in ihrem Freundes- oder Bekanntenkreis kennen, dann überlegen sie mal, ob sie da Ähnlichkeiten erkennen. Es gibt auch einen Promi, der heute Geburtstag hat. Der englische Schauspielstar Benedict Cumberbatch. Der wird heute 50. Und für das Geburtstagsständchen sorgt bei uns Joseph Haydn mit seiner Sinfonie Nummer 94. Musik.

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9: Einen schönen guten Morgen. Es ist Sonntag, der 19. Juli, ein Tag, an dem Fußballgeschichte geschrieben wird. Heute Abend entscheidet sich, wer Fußballweltmeister 2026 wird. Im Finale, da stehen sich Titelverteidiger Argentinien und Spanien gegenüber. Anpfiff ist um 21 Uhr unserer Zeit. Was bleibt von diesen 5,5 Wochen Fußball-Weltmeisterschaft XXL? Verraten Sie mir Ihre Meinung gerne per WhatsApp-Sprachnachricht an die 0821 50 70 50 70. Nach Arcangelo Corelli und seinem Concerto Grosso Nummer 4. Und die Musikredaktion, die hat eine echte musikalische Perle rausgesucht. Freuen Sie sich auf die Filmmusik aus Die Regenschirme von Cherbourg von Michel Legrand.
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0: Das Wochenende hat auch nur die allerschönste Musik verdient. Das war Franz Schubert mit seiner Sinfonie Nummer 5 am Sonntagmorgen hier bei Klassikradio. Es ist Sonntag, der 19. Juli und die ganze Welt blickt heute nach New York. Dort steigt heute Abend ab 21 Uhr das große Finale der Fußball-Weltmeisterschaft 2026. Titelverteidiger Argentinien und Spanien stehen sich dagegen über. Und wir stellen uns heute Morgen die Frage, was bleibt von dieser Fußball-WM XXL? Ganze 5,5 Wochen hat sie ja insgesamt gedauert. Thorsten Kirch aus Leverkusen hat uns eine WhatsApp-Sprachnachricht geschickt an die 0821 50 70 50 70.
1: Ja, was bleibt von der WM? Auf jeden Fall Augenringe wegen des nächtlichen Fußballguckens. Dann habe ich mich im Ruderverein angemeldet. Vielen Dank an Norwegen. Ich habe mich begeistert an den kleinen Nationen. Das hat viel Spaß gemacht. Und weniger schön war natürlich die Einflussnahme durch Politik in Form von Trump und natürlich auch der Kommerz der FIFA.
0: Um 21 Uhr unserer Zeit. Der Anpfiff zum WM-Finale Argentinien gegen Spanien. Und dann ist der Spuk auch wieder vorbei. Hier ist Ludwig van Beethoven mit seinem Streichquartett Nummer 2.

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2: Im Studio Philipp Rösler. Guten Morgen. England holt sich WM-Bronze. Thomas Gottschalk ist momentan krebsfrei. Bei der Fußball-WM hat sich England spektakulär die Bronzemedaille geholt. Im Spiel um Platz 3 hatte das Team des deutschen Trainers Thomas Tuchel mit 6:4 das bessere Ende für sich. Dabei hätten die Engländer fast noch eine 4:0 Halbzeitführung verspielt. Für Frankreichs Trainer Didier Deschamps war es das letzte Spiel als Nationalcoach. Und im Finale treffen dann heute Abend Europameister Spanien und Titelverteidiger Argentinien aufeinander. Nach dem Rücktritt von Jens Spahn als Unionsfraktionschef wird diskutiert, wer den Posten jetzt übernehmen soll. Im Gespräch sind unter anderem Kanzleramtsminister Frey, Generalsekretär Lindemann und Innenminister Dobrindt. Übergangsweise übernimmt jetzt CSU-Landesgruppenchef Alexander Hoffmann. TV-Legende Thomas Gottschalk ist momentan krebsfrei. Ärzte haben keine Krebszellen mehr gefunden, sagte der 76-Jährige der Bild. Medikamente nimmt er derzeit nicht. Alle 3 Monate muss Gottschalk zur Kontrolle. Im November letzten Jahres hatte er seine Erkrankung öffentlich gemacht.
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3: Ja, und ich wünsche Ihnen einen schönen Sonntagmorgen. Schön, dass Sie schon wach sind. Vielleicht sind Sie ja noch im Schneckengang unterwegs. Ist ja auch noch sehr früh am Morgen. Wie wäre es, wenn wir immer so unterwegs wären? Klassikradio Kirchenredakteurin Kerstin Mühlmann hat das mal ein bisschen durchbuchstabiert.
4: Über den Weg bis zum Gartentor kriecht eine Weinbergschnecke. Ich laufe mehrfach an ihr vorbei. Mülleimer leeren, Briefkasten, Garage und wieder zurück. Die kommt ja gar nicht vorwärts, denke ich. Schneckentempo halt. So wie ich das auch oft beklage, bei dringend nötigen Veränderungen in unserer Gesellschaft. Klimaschutz oder soziale Ungleichheit, Umgang mit Migration. Alle spüren, da muss sich was ändern, aber es geht, mindestens gefühlt, kaum voran. Der Schnecke ist ihr Schneckentempo wurscht. Sie weiß genau, was sie will. Peilt ihr Ziel an und kriecht geduldig weiter. Vielleicht wäre das auch ein Ansatz. Nicht immer nur auf die Geschwindigkeit achten, sondern vielmehr auf die richtige Richtung. Weil auf der Erde eben alles ein bisschen dauert. Jesus hat oft vom Reich Gottes gesprochen. Kein Paradies in den Wolken, sondern eine Lebenswelt, wie Gott sie sich eigentlich für uns Menschen gedacht hat. Friedlich, fair, alle kommen zu ihrem Recht. Dieses Ziel sollen Christen anpeilen, jeden Tag. Jesus hat versprochen, diese neue Welt kommt. Nicht erst zu einem bestimmten Datum, sie ist schon da. Immer dort, wo wir die richtige Richtung im Blick behalten.
3: Darauf kommt es also beim Schneckengang an, auf die Richtung. Und bei uns geht es jetzt in Richtung Musik weiter. Wolfgang Amadeus Mozart steht auf dem Programm und der 2. Satz aus seinem Klavierkonzert Nummer 21 in C-Dur. Heute mit Pianistin Anne-Rose Schmidt und der Dresdner Philharmonie.

0: Pas de Quatre aus dem Ballett Dornröschen von Peter Tschaikowski war das. Hier bei Klassik und Kirche am Sonntagmorgen von 7 bis 8. Ich bin Anja Kieser. Ich wünsche Ihnen einen schönen Sonntagmorgen. Schön, dass Sie dabei sind. Was wäre, wenn sich circa 50 Leute heute bei Ihnen zum Mittagessen anmelden würden? Ich wäre sichtlich überfordert, selbst wenn meine Vorräte alles hergeben würden. Für manche ist das allerdings kein Problem und sogar ein sehr spaßiges Hobby. Für all diejenigen, die jetzt im Sommer Kinder und Jugendliche in Zeltlagern bekochen. Um diese Kochteams zu unterstützen, gab es jetzt vom Bund der Deutschen Katholischen Jugend BDKJ extra einen Kochkurs bei Kochprofi Matthias Labron. Er sagt, die größte Umstellung ist die Zeit.
1: Zu Hause kocht der Topf für ein paar Nudeln irgendwie in 5 bis 10 Minuten. Auf so einem Lager, auf dem Gaskocher sind wir ganz schnell bei 1,5 bis 2 Stunden.
0: Frederik und Alicia haben den Kurs Kochen für viele bei Matthias Labron mitgemacht und einiges gelernt.
2: Dass doch der Großteil der Arbeit vielleicht gar nicht direkt beim Schnibbeln und Kochen liegt, sondern beim Planen und Einkaufen und Organisieren.
3: Gibt es irgendwie Optionen, die Sachen leichter zu gestalten? Ob man jetzt einen XXL-Stabmixer braucht und was da so die Empfehlungen dann von unserem Chefkoch hier sind?
0: Jetzt könnte die Gruppe schon ein großes Zeltlager übernehmen. 5 bis 6 Leute empfiehlt Profi Matthias Labern für 120 Leute. Dass es immer möglich sein muss, vegan zu essen, ist heute eigentlich selbstverständlich. Und zur guten Vorbereitung gehört unbedingt auch, Allergien abzufragen.
1: So haben wir auch vor 2 Jahren auf dem Pfadfinder-Sommerlager mit 57 Leuten, bei schlapp 50 Leuten mit verschiedenen Allergien und Unverträglichkeiten haben wir trotzdem nur eine vegane und eine fleischhaltige Variante gekocht.
0: Gute Planung ist also halb gekocht, so in etwa. Die Zeltlager stehen an und einige Hobbyköche haben sich beim Profi vorbereitet. Wen Sie heute noch bekochen wollen, das können Sie sich jetzt in aller Ruhe überlegen. Wir liefern ein bisschen Musik dazu, jetzt von Josef Haydn aus seiner Sinfonie Nummer 94 in G-Dur. Die mit dem Paukenschlag hören wir den 3. Satz, gespielt von der Dresdner Philharmonie.

0: Die Sizilianin Estur war das von Maria Theresia von Paradies. Hier bei Klassik und Kirche einen schönen Sonntagmorgen. Der Sommer ist überall bei uns in Deutschland voller Feste. Kein Wunder, die Sonne und die Temperaturen laden ein, nach draußen zu gehen. Auch das Bistum Limburg bereitet jetzt auf Hochtouren sein Event des Jahres vor. Das Kreuzfest im Limburger Bischofsgarten und Dom. Die ersten Programmpunkte sind nun offiziell für das Fest Mitte September. Eines der Highlights wird eine Silent-Diskus sein. Donna Schwarz aus der Klassik-Radio-Kirchenredaktion.
1: Und das ist wirklich ein total besonderes Erlebnis. Die Besucher bekommen am Eingang Kopfhörer, können dann zwischen zwei Musikkanälen wählen. Aktuelle Charts und Schlager. Die werden von DJs vor Ort aufgelegt. Draußen hört man nichts, aber in den Ohren läuft Musik. Und wenn man eine Pause will, kann man in die Chill-Out-Area gehen. Hier gibt's Liegestühle und eine Cocktailbar. Das alles im eindrucksvollen Ambiente des Limburger Bischofsgartens. Der ist nämlich immer nur zu besonderen Anlässen geöffnet und wird an dem Abend sogar extra farbig illuminiert. Und ein Skybeamer zeigt, wo die Party steigt.
0: Kirche verbindet man ja eigentlich nicht so sehr mit einer Party. Was steckt eigentlich dahinter?
1: Das Bistum will zeigen, Kirche kann und soll mitten im Leben stattfinden. Da passt eine Party doch wunderbar und das Motto des Kreuzfests in diesem Jahr irgendwie auch. Hab Mut, steh auf. Ansonsten haben die 4 Tage noch andere besondere Events im Gepäck, was ich schon verraten kann. Es gibt wieder einen Familientag mit Klassenprogramm und eröffnet wird das Kreuzfest mit einem Evensong im Dom. Das ist ein musikalisches Abendgebet mit der Limburger Mädchenkantorei und Bischof Georg Betzing.
0: Danke, Donna, für diesen Ausblick auf das Jahresevent des Bistums Limburg. Vielleicht sind Sie ja im September in der Gegend. Dann markieren Sie sich doch das Kreuzfest im Bistum Limburg im Kalender. Es läuft vom 17. bis zum 20. September. Lied ohne Worte. So geht es musikalisch bei Klassik und Kirche weiter. Musik von Felix Mendelssohn Bartholdy, gespielt von Pianist Matthias Kirschenreiter.

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0: Das London Barrack Orchestra war das mit Georg Friedrich Händels Berenice. Sich mit Respekt und Wertschätzung begegnen, das wünschen sich die Religionen. Und um das zu unterstützen, gibt es das Projekt Meet to Respect. Da kommen Juden, Muslime und Christen für 90 Minuten in eine Schule und stehen Rede und Antwort. Wir waren in Hanau im beruflichen Gymnasium der Ludwig-Geißler-Schule dabei. Jannika, Lars und Yvette haben da mitgemacht.
1: So manche Traditionen, die man vielleicht aus der einen Religion hat, in so andere Religionen auch rübergeschwappt sind. Adventskalender, jetzt gab es auch beim Fasten von den Muslimen. Und das ist auch ja irgendwie schön, dass man da irgendwie so Kulturen vereinen kann.
2: Die eine Frau hat ja Teile ihrer Familie in Auschwitz verloren. Wie bedrückend, ja, diese Geschichten sind.
1: Also ich wusste jetzt nicht, dass man im Judentum auch zum Beispiel Alkohol trinken darf, nur halt nicht so viel. Ja, ich wusste auch nicht, dass sie wie jetzt der Papst bei uns so wie ein Käppi aufhaben.
0: Dieses Käppi heißt Kippa im Judentum. Jasmina Makarevic ist Muslima und wenn die 46-Jährige in Schulen geht, muss sie häufig diese Frage beantworten.
3: Das eine, was immer gerne kommt, ist diese Mehrehe im Islam. Und dann muss man die irgendwie nochmal so zurechtweisen und sagen, nee, das ist halt nicht so. Es gibt gewisse Bedingungen, weil im Islam ist es ja so, dass der Mann eigentlich die Rechnungen bezahlen sollte und nicht die Frau. Und dann musst du das halt für 4 Frauen machen. Und kannst du das schaffen? Und dann fang dir an, ein bisschen drüber nachzudenken.
0: Jasmina geht häufig mit Petra Kunig zusammen in die Schule. Petra ist 81 Jahre alt und freut sich, den Schülerinnen und Schülern was über ihre jüdische Religion zu erklären.
4: Ja, vielleicht haben wir doch so einen kleinen Sandkorn in die Köpfe geworfen. Und besonders gerne bin ich eben auch mit Muslimen unterwegs, besonders mit Jasmina. Hier spüren wir ganz genau, das ist etwas sehr Verbindendes. Und wir sind Freundinnen geworden. Um zu zeigen, wie ähnlich das Hebräische und das Arabische ist, sag ich zu dir zum Abschied Salam.
5: Und ich Shalom.
0: Das Projekt Meet to Respect, das für gegenseitiges Verständnis und Respekt wirbt. Alle Infos dazu gibt es im Netz auch unter meettorespect.de. Das Gewandhausorchester Leipzig hat jetzt Opernklänge für uns aus der Oper Teufelskäthe von Antonín Dvořák. Hören wir die Prälude zum dritten Akt.

0: Pianist Paolo Giacometti war das mit dem zweiten Satz aus dem Klavierkonzert Nummer 2 in F-Moll von Frédéric Chopin. Gefühlt jeder redet vom Karma. Doch was ist das genau und wo kommt das her? Darum geht's hier bei Klassik und Kirche jetzt. Wir hören ja oft von gutem und schlechtem Karma. Markus Krieger aus der Klassikradio Kirchenredaktion hat die Hintergründe dazu.
1: Zusammen mit Theologe Professor Dr. Wolfgang Reinbold aus Hannover. Karma kommt aus dem Altindischen, aus der Sprache Sanskrit und bedeutet wörtlich Handlung.
2: Karma ist einer der zentralen Begriffe in den indischen Religionen, insbesondere im Hinduismus und im Buddhismus.
1: Hängt das irgendwie mit der Wiedergeburt zusammen?
2: Es ist eng verbunden mit der Erwartung der Wiedergeburt. Es wird gelehrt, die Form der Wiedergeburt hängt davon ab, wie ich hier und jetzt lebe. Also schlechtes Leben, schlechtes Karma führt dazu, dass ich im nächsten Leben in einer minderwertigeren Form wiedergeboren werde. Gutes Leben, gutes Karma führt dazu, dass ich in einer höherwertigen Form wiedergeboren werde. Dazu gibt es viele Texte, insbesondere in der alten Textsammlung der sogenannten Upanishaden. Ein berühmter, häufig zitierter Satz lautet: Der gut Handelnde wird als Guter, der schlecht Handelnde wird als Schlechter geboren. Also all meine Handlungen haben Folgen, hier und jetzt, und sie haben Folgen für meine zukünftigen Leben. Und deshalb ist es wichtig, dass ich mich um gutes Karma bemühe.
1: Das nehmen wir doch einfach mal mit in den Tag. Markus Krieger, Klassikradio Kirchenredaktion.
0: Tja, und was du nicht willst, dass man dir tut, das füg auch keinem anderen zu. Haben Sie noch einen schönen Sonntag und eine gute Woche. Ich bin Anja Kieser. Tschüss, bis zum nächsten Mal. Bleiben Sie bewahrt.

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5: Im Studio Philipp Rösler. Guten Morgen. England holt sich Bronze bei Fußball-WM. Berliner Waldsiedlung Zehlendorf für Welterbe nominiert. Versöhnlicher Abschluss für England bei der Fußball-WM. Die Mannschaft von Trainer Thomas Tuchel hat das Spiel um Platz 3 spektakulär mit 6:4 gewonnen. Es ist Englands beste WM seit dem Titelgewinn 1966. Für Didier Deschamps war es das letzte Spiel als französischer Nationaltrainer. Nachfolger soll wohl Fußballlegende Zinedine Zidane werden. Am Abend unserer Zeit treffen dann im WM-Finale Europameister Spanien und Titelverteidiger Argentinien aufeinander. Wer wird nach dem Rücktritt von Jens Spahn als Unionsfraktionschef sein Nachfolger? Unter anderem Kanzleramtsminister Frey und Innenminister Dobrindt sind im Gespräch. Spahn war nach heftiger Kritik, weil er sein Kind von einer Leihmutter in den USA hat austragen lassen, zurückgetreten. Bekommt Deutschland den nächsten Welterbetitel? Die UNESCO entscheidet ab heute, ob die Berliner Waldsiedlung Zehlendorf die begehrte Auszeichnung bekommt. Das Komitee berät in Südkorea über rund 30 neue Welterbestätten. Nominiert sind auch Landungsstrände von 1944 in der Normandie.
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6: Einen schönen guten Morgen. Alle Fans der Filmmusik-Ikone Debbie Wiseman, die kommen gleich voll auf ihre Kosten. Wir hören das Thema aus Wolf Hall. 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Und wir starten mit Edward Elgar und dem Zauberstab der Jugend.
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0: Das Klassik-Radioland steht auf mit herrlicher Musik von Debbie Wiseman. Wir haben ihren Titel N gehört, hier bei Klassik-Radio am Sonntagmorgen. Immer freitags von 20 bis 22 Uhr haben Sie hier bei Klassik-Radio ein Date mit einem international gefeierten Jazzstar, mit dem Star-Trompeter Till Brönner. Unser lieber Kollege präsentiert 2 Stunden lang erlesenen Jazz und coolen Swing. Und das Beste, bei Klassikradio, da können Sie den ganz großen Stars die Fragen stellen, die Sie schon immer brennend interessiert haben. Stefan aus Bonn wollte von Till Brönner wissen, sag mal Till, hast du schon mal auf der Bühne deinen Einsatz verpennt? Hören Sie mal, was Till geantwortet hat.
1: Ja, selbstverständlich. Schön ist das zwar nicht, aber ich hatte ehrlich gesagt über 40 Jahre Zeit, das zu üben, dass es so aussieht wie Absicht. Und ich hatte mal die große Ehre, einem Workshop von Michael Brecker, dem großen Tenorsaxophonisten des Jazz, der leider nicht mehr lebt, beizuwohnen. Und da kam so eine ähnliche Frage. Es ging in Richtung Fehler und dann sagte er, tja, wenn es passiert, dass ich einen Fehler mache und das passiert jedem in jedem Konzert, dann versuche ich manchmal, denselben Fehler noch ein zweites Mal zu machen, um dem ersten Sinn zu geben, und dann merkt's auch keiner. Das hat mich ziemlich überzeugt, wenn ich ehrlich bin.
0: Ihre Fragen an Till Brönner gerne per WhatsApp-Sprachnachricht an die 0821 50 70 50 70. Nächste Woche Freitag, da beantwortet er dann wieder Ihre Fragen von 20 bis 22 Uhr in der Till Brönner Show. Hier bei Klassikradio. Und das ist Giacomo Puccini mit dem Intermezzo aus der Oper Suor Angelica.

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9: Einen schönen guten Morgen am Sonntag, dem 19. Juli. Einem Tag, an dem Fußballgeschichte geschrieben wird. Heute Abend, da entscheidet sich, wer Fußballweltmeister 2026 wird. Im Finale, da stehen sich Titelverteidiger Argentinien und Spanien gegenüber. Anpfiff ist um 21 Uhr. Das Spiel läuft natürlich im Free TV. Und wir fragen uns heute Morgen, was bleibt von dieser Weltmeisterschaft XXL? Verraten Sie mir Ihre Meinung gerne per WhatsApp-Sprachnachricht an die 0821 50 70 50 70. Nach Jean Sibelius und seinem Balls Lyrik Nummer 1 und Howard Shaw, der versüßt uns diesen Morgen mit seiner großartigen Musik aus Herr der Ringe.
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0: echter Wachmacher für Ihren Morgen. Das war Johann Baptist van Hall mit seiner Sinfonie in G-Moll hier bei Klassikradio. Es ist Sonntag, der 19. Juli, ein ganz besonderer Tag für alle Fußballfans. Die Sportwelt, die blickt heute nach New York. Dort steigt heute Abend ab 21 Uhr unserer Zeit das große Finale der Fußball-Weltmeisterschaft. Titelverteidiger Argentinien und Spanien stehen sich da gegenüber. Und wir stellen uns heute Morgen die Frage, was bleibt von dieser Fußball-WM XXL? Lange genug hat sie ja gedauert, ganze 5,5 Wochen. Susanne Solf aus Heidelberg hat uns eine WhatsApp-Sprachnachricht geschickt an die 0821 50 70 50 70.
1: Hallo Klassik Radio. Also negativ hängen bleibt mir tatsächlich diese rote Karte, die auf wundersame Weise für die USA verschwunden ist. Und positiv, die norwegische Mannschaft überhaupt nicht auf dem Schirm gehabt. Kleines Land, super Fußball, hat sehr, sehr viel Spaß gemacht und meiner Meinung nach zu früh rausgeflogen.
0: Ist es Ihnen aufgefallen, die deutsche Nationalmannschaft, die wurde mit keinem Wort erwähnt. Die hat ja auch keinen bleibenden Eindruck hinterlassen. Ich wünsche Ihnen jetzt ganz viel Spaß mit meinem Kollegen Thomas Orner. Er verwöhnt Sie mit der Klassikradio Hall of Fame 9 um 9. 9 der größten Melodien aller Zeiten, nonstop, ohne Unterbrechung. Mein Name ist Stefan Ibelshäuser und ich verabschiede mich für heute mit dem Ave Maria von Johann Sebastian Bach und Charles Gounod. Einen schönen Sonntag.

0: Ich erinnere mich gern an meine Kindheit. So unbeschwert. 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
6: Im Studio Philipp Rösler. Guten Morgen. England gewinnt Bronze bei Fußball-WM. Unverkaufte Kleidung darf nicht mehr einfach vernichtet werden. Versöhnlicher Abschluss für England bei der Fußball-WM. Die Mannschaft von Trainer Thomas Tuchel hat das Spiel um Platz 3 in Miami spektakulär mit 6:4 gewonnen. Nach einem 0:4 Rückstand zur Halbzeit kam Frankreich nochmal ran. Am Abend steigt dann das WM-Finale zwischen Spanien und Argentinien. Wie stark dreht sich das Personalkarussell nach dem Rücktritt von Jens Spahn? Für seine Nachfolger als Unionsfraktionschef werden unter anderem Kanzleramtsminister Frey und Innenminister Dobrindt gehandelt. Die Leihmutter-Affäre hatte Spahn zu Fall gebracht. Er und sein Mann waren mit Hilfe einer Leihmutter in den USA Eltern geworden. In Deutschland ist das Verfahren verboten und die CDU ist auch ganz klar dagegen. Was nicht verkauft wird oder zurückkommt, kommt in den Schredder. Ab heute nicht mehr. Die großen Modeketten dürfen in der EU ab sofort unverkaufte Kleidung und Schuhe nicht mehr einfach vernichten. Sie müssen sie zum Beispiel spenden, um Müll zu vermeiden und die Umwelt zu schützen.
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7: Schönen guten Morgen. Ja, kurz nach 9:09 und wir sitzen da gemütlich mit dem ersten Kaffee auf dem Balkon vielleicht, wenn das Wetter mehr oder minder mitspielt. Und dazu genießen wir eben unsere Klassikradio Hall of Fame, also die Highlights, die Sie gewählt haben, nonstop, ohne Unterbrechung. Und dann genießen wir den ersten Satz aus Mozarts kleiner Nachtmusik. Wir haben Händels Feuerwerksmusik dabei. Und dann kommt dann auch schon das Salut d'Amour von Edward Elgar. Eben das romantischste und beste aus der Hall of Fame.
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6: Also kann auch der Sonntag beginnen, so um kurz nach 9:30. Ganz einfach mit dem Besten der Klassik. 9:09. Wir spielen nonstop das Beste, das Sie gewählt haben in Deutschland, Österreich, der Schweiz. Das ist unser Hall of Fame, die Top 100. Und deswegen gleich mal Ihre Lieblingsklassik von Elisabeth Serenade, Ronald Binch. Wir haben Mozarts Violinkonzert dabei in dieser halben Stunde. Antonio Vivaldi. Ja, da macht es mal den Anfang mit dem Frühling. Also, wunderschöne Klassik, die Perlen der Klassik von Ihnen zusammengestellt.
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Das war der zweite Satz aus dem zweiten Klavierkonzert von Rachmaninow. Zu Recht in den Top 100 gelandet in unserer großen Klassikradio Hall of Fame beim 9 um 9. Ja, das war's dann auch schon wieder. Und Sie wissen ja, die nächsten 9 kommen dann spätestens morgen wieder, wenn dann die neue Arbeitswoche beginnt. Kurz nach 9 am Montag dann wieder das Beste, das Sie zusammengestellt haben in Deutschland, Österreich und der Schweiz. Ja, jetzt haben wir aber noch Wochenende und das genießen wir, bevor die neue Arbeitswoche kommt. Genießen wir den Sonntagvormittag. Ist ja immer so eine ganz besondere Stimmung, finde ich, in Deutschland, Österreich, Schweiz. Also Geschäfte geschlossen, viele haben frei, alles so ein bisschen gelassener als sonst. Und in den Innenstädten ist es auch ein bisschen ruhiger. Der Altersrhythmus macht so eine kleine Pause und ich würde vorschlagen, genau das genießen wir jetzt mit der richtigen musikalischen Untermalung. Ein Highlight für mich der Filmmusik, die Pipino-Suite von Bruno Collet, die Kinder des Monsieur Mathieu.

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4: Im Studio Philipp Rösler, guten Tag. England holt sich Bronze bei Fußball-WM. Diskussion über Spahn-Nachfolge. Versöhnlicher Abschluss für England bei der Fußball-WM. Die Mannschaft von Trainer Thomas Tuchel hat das Spiel um Platz 3 spektakulär mit 6:4 gewonnen. Es ist Englands beste WM seit dem Titelgewinn 1966. Für Didier Deschamps war es das letzte Spiel als französischer Nationaltrainer. Nachfolger soll wohl Fußballlegende Zinedine Zidane werden. Am Abend unserer Zeit treffen dann im WM-Finale Europameister Spanien und Titelverteidiger Argentinien aufeinander. Zwei Tote und 4 Schwerstverletzte. Bei Florstadt in Hessen ist letzte Nacht ein schrecklicher Falschfahrerunfall passiert. Eine Frau ist falsch auf die A45 gefahren und mit einem entgegenkommenden Auto zusammengestoßen. Dessen Fahrer und die 34-Jährige starben. Nach dem Rücktritt von Jens Spahn als Unionsfraktionschef wird diskutiert, wer den Posten jetzt übernehmen soll. Im Gespräch sind unter anderem Kanzleramtsminister Frei, Generalsekretär Linnemann und Innenminister Dobrindt. Übergangsweise übernimmt jetzt CSU-Landesgruppenchef Alexander Hoffmann.
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5: Kurz nach 11:30, da sage ich ganz einfach nochmal guten Morgen. Am Sonntag lassen wir es länger laufen. Und heute ist ja der 19. Juli. Wenn Sie Geburtstag haben, dann alles Gute zum Geburtstag. Sie haben Geburtstag mit einem Hollywood-Star. Ich mache mal ein kleines Geheimnis draus. Haben Sie vielleicht gesehen, ihn als Detektiv Sherlock, als Künstler Van Gogh oder Dr. Stephen Strange in Marvel-Comic-Welt. Ja, Sie ahnen schon, um wen es geht. Auflösung in der Viertelstunde, aber jetzt erstmal herrliche Klassik von Johannes Brahms. Hier gleich mal der dritte Satz aus seiner dritten Sinfonie.
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Ja, so klingt doch ein perfekter Sonntag hier bei Klassik Radio mit den Klängen von Tommaso Albinoni. Das war sein Adagio in G-Moll. Schönen guten Morgen, kann man ja um diese Uhrzeit, so um kurz nach 10, definitiv nochmal wünschen. Und wir feiern auch heute einen Charakterdarsteller, den schaue ich mir unbedingt immer wieder gerne an. Benedict Cumberbatch, egal wen er spielt, für mich bringt er immer so eine ganz besondere Mischung so aus, ja, wie soll ich sagen, Intelligenz, Stil und britischem Understatement mit. Zweimal ist er ja für den Oscar nominiert worden. Die Queen hat ihn damals zum Commander of the Order of the British Empire ernannt, also ein richtiger Sir jetzt, und ein Emmy hat er auch gewonnen. Und demnächst ist er in Guy Ritchies neuem Film Wife and Dog zu sehen. Freue ich mich jetzt schon darauf. Übrigens, privat liebt Cumberbatch auch klassische Musik, besonders von Chopin, Debussy und auch von ihm, von Tschaikowski. Na, dann spielen wir doch jetzt zu seinem Geburtstag einen Walzer, den Walzer aus Schwansee.

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7: Ja, schönen Sonntagvormittag wünsche ich. Sommerferienzeit im Klassikradioland, ganz Österreich, ganze Schweiz, in Deutschland. Ja, das sind jetzt für unsere Hörer und Hörerinnen Nordrhein-Westfalen die Ferienwochen angesagt und alle eigentlich im Urlaubsmodus, Ausnahme Bayern und Baden-Württemberg. Ihr braucht noch ein bisschen Geduld, aber dann könnt ihr auch irgendwann mal die Koffer packen. Und nicht vergessen, egal wo es hingeht, nehmt uns mit von Klassikradio, auch an diesem Sonntag mit unserer Musik, Blumenduett von Leo Delib. Und dann haben wir den zweiten Satz aus der Ouvertüre von Smethergel. Gute Reise.
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0: mit Chima Rosa geht's in diesen Sonntagvormittag hier bei Klassikradio. Naja, Sie haben auch sicherlich das in der vergangenen Woche mitbekommen. Ich habe da so humorvollerweise ein Geständnis abgelegt, laut und deutlich. Ich bin schuld, dass wir Gianni Infantino als FIFA-Boss haben. Heute ja das große Finale, da wird er wieder zu sehen sein, wenn der Weltpokal dann dem Sieger überreicht wird. Denn ich habe am Anfang der 80er Jahre die Hauptrolle gespielt in der Fernsehserie Manni der Libero. Da spielte ich ja so einen angehenden jungen Fußballprofi. Und genau diese Serie hat ja Infantino geliebt, kann man sagen. Hat er zumindest in einem Interview gesagt. Und da habe ich mir gedacht, oh je, also wenn ich den Mann jetzt zum Fußball gebracht habe, muss ich da ein schlechtes Gewissen haben. Wir haben uns schön ausgetauscht. Vielen Dank nochmal fürs Mitmachen. Und ich war ja nicht alleine mit dieser Geschichte. Sascha Wolters aus Herne, der hat sich direkt gemeldet mit unserer WhatsApp-Sprachnachricht 0821 50 70 50 70. Und das war so seine Meinung.
1: Also Leute, ist das euer Ernst, dass der Infantino nur deswegen eine Funktionärskarriere beim Fußball gemacht hat, weil er in Kindertagen Manni der Libero gesehen hat? Das kann ja wohl nicht euer Ernst sein. Das hieß ja, wir könnten einen anderen FIFA-Präsidenten haben. Einen, der zum Beispiel nicht 104 Mannschaften zu einer WM-Endrunde schicken will, sondern 4 Mannschaften und Deutschland wäre immer im Halbfinale. Oder der auch entscheidet, dass ein Schiedsrichter rote Karten verteilt und kein US-Präsident. Ich bin außer mir vor Wut und ich kann nur sagen, meine Manni der Libero VHS-Kassetten, die habe ich jetzt in den Backofen gelegt, bei 240 Grad. Und wenn der Tommy Orner sein Lachen nie zurückbekommt, ist das für mich völlig okay.
0: Ich habe es aber wieder zurück. Und gut, es war ein schöner Ausflug in diese Gefilde, kann man sagen. Also Manni der Libero, der größte Fan, war scheinbar Infantino, aber ich konnte ihn ganz einfach als FIFA-Präsident nicht verhindern. Kann ich nichts dafür. Also ich habe mich ja schon entschuldigt. So, und damit ist diese Sache jetzt abgehakt und wir genießen Frédéric Chopin hier bei Klassikradio mit der Etude Nummer 3.

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6: Mal eben den Wocheneinkauf ins Haus tragen und schon sind Sie aus der Puste. Glauben Sie mir, damit sind Sie nicht alleine. Aber was ist, wenn mehr dahinter steckt, als nur aus der Puste zu sein? Mit unserem heutigen Partner Lindegast Therapeutics sprechen wir gleich über Atemprobleme und wie medizinische Gase im Alltag eingesetzt werden können. Bleiben Sie gerne dran.
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1: Wann waren Sie das letzte Mal so richtig aus der Puste? Oft merken wir ja erst in solchen Momenten, wie wichtig die Luft zum Atmen ist. Und damit herzlich willkommen zur gesunden Stunde bei Klassik Radio. Unser heutiger Partner Lindegas Therapeutics bietet moderne Versorgungslösungen für Patienten mit ärztlich diagnostizierten Atemproblemen. Was Sie bei Atemproblemen tun können, besprechen wir jetzt mit Susanne Simon. Sie ist Geschäftsführerin bei Lindegas Therapeutics. Frau Simon, woran kann ich denn erkennen, ob ich Atemprobleme habe?
2: Ja, also viele Menschen unterschätzen Atemprobleme, weil sie sie zunächst für ganz normale Alterserscheinungen halten. Atemprobleme wie Kurzatmigkeit oder Atemnot entstehen meist, wenn der Körper nicht ausreichend mit Sauerstoff versorgt ist oder Kohlendioxid nicht richtig abtransportiert wird. Und typische Hinweise, die zeigen sich ganz oft so im Alltag. Wenn man zum Beispiel Treppen steigt und schneller außer Atem gerät oder wenn man bei einem Spaziergang mehr Pausen einlegen muss als sonst. Aber auch so anhaltender Husten oder wenn man einfach mal nicht mehr so richtig durchatmen kann, sind erste Anzeichen dafür, dass man Atemprobleme hat. Wenn solche Fälle auftreten oder sich verschlimmern, dann ist das wichtig, dass man das ernst nimmt und dass man das einfach abklären lässt. Weil wenn man das frühzeitig abklären lässt, dann kann man das auch gut behandeln.
1: Und was kann ich dann tun?
2: Also der erste Schritt sollte immer der Gang zum Hausarzt sein. Dort wird eine erste Einschätzung vorgenommen und bei Bedarf kann man dann an einen Lungenfacharzt, an einen Pneumologen überweisen. Wichtig ist, Atemprobleme sind heute gut diagnostizierbar und behandelbar. Und je früher man handelt, desto besser lässt sich die Lebensqualität erhalten oder vielleicht sogar deutlich verbessern. Ein Thema kann auch sein die Prävention. Da gibt es zum Beispiel Übungen aus dem Bereich des Lungensports oder Atemtrainer, die dabei helfen, eben auch die Lunge zu trainieren. Und wir haben da die ein oder anderen Tipps auf der Linde Homepage. Da gibt es einen Leitfaden, der eben aufzeigt, wie wir die persönliche Mobilität unterstützen können.
1: Mhm. Wer ist denn typischerweise von Atemproblemen betroffen?
2: Die Ursachen für Atemnot stammen meist aus dem Bereich der Lunge oder des Herzens. Die größte Hauptrisikogruppe für chronisch obstruktive Lungenerkrankungen, auch bekannt unter dem Namen COPD, stellen Raucher und ehemalige Raucher dar. Aber auch bei Personen, die beruflich belastet waren, wie zum Beispiel Personen, die im Bergbau gearbeitet haben oder in anderen staubintensiven Umgebungen, leiden unter chronischen Atemwegsbeschwerden. Es gibt aber auch andere chronische Lungenerkrankungen, wie zum Beispiel die Lungenfibrose. Ein bekanntes Beispiel aus Norwegen ist hier die Kronprinzessin Mette-Marit, die an dieser Krankheit leidet. Ich glaube, generell können wir in der Gesellschaft feststellen, dass chronische Atemwegserkrankungen durchaus insgesamt zunehmen. Daher ist es einfach umso wichtiger, das frühzeitig zu erkennen und eben abklären zu lassen.
1: In ein paar Minuten hören wir uns wieder und dann erfahren Sie mehr über das Unternehmen Lindegas Therapeutics. Bis gleich.

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1: Deutschland ist ja als das Land der Ingenieure bekannt. Und über einen ganz bestimmten Ingenieur sprechen wir jetzt hier in der gesunden Stunde bei Klassikradio. Es geht um Karl von Linde. Der hat den Grundstein für unseren Partner Lindegas Therapeutics gelegt. Wie er das gemacht hat, erfahren wir jetzt von Daniel Braun. Er ist langjähriger Mitarbeiter und Leiter der Vertriebs- und Marketingabteilung bei Lindegas Therapeutics. Herr Braun, was hat sich Karl von Linde denn Besonderes einfallen lassen?
2: Ja, das ist eine ganz spannende Geschichte. Und zwar müssen wir da zurück ins Jahr 1895. Auch damals haben die Leute schon gerne mal ein kühles Bier getrunken. Und das war aber gar nicht so einfach, denn in den Sommermonaten gab es keine Kühlmöglichkeit. Und wenn, war es sehr aufwendig und sehr teuer. Und hierfür suchte Karl von Linde eine Lösung. Und etwas später baute er dann die erste Luftzerlegungsanlage, in der es dann möglich war, industriellen Stickstoff und Sauerstoff in großem Maßstab zur Verfügung zu stellen. Stickstoff hat etwa eine Temperatur von minus 196 Grad, eignete sich perfekt zum Bierkühlen. Und Sauerstoff brauchen wir heute ebenfalls jeden Tag in Krankenhäusern oder bei Patienten zu Hause.
1: Und wie hat sich Linde seitdem entwickelt?
2: Ja, Linde ist mittlerweile in über 100 Ländern aktiv. Weltweit führend bei Industriegasen, also bei Produkten wie Sauerstoff, Stickstoff, Wasserstoff. Als Beispiel, Wasserstoff treibt die Energiewende voran und ermöglicht CO2-arme Industrieprozesse. Spezialgase sind die Basis für die Chipindustrie, Displays und andere moderne Technologien. Und CO2 haben sie in jedem spritzigen Getränk. Und Sauerstoff? Aus meiner Sicht das wichtigste Gas. Das ist unser Fachbereich, in dem wir Schlaf-, Beatmungs- und Sauerstoffpatienten mit Medizinprodukten und Sauerstoff versorgen.
1: Mhm. Was ist Ihnen bei Linde besonders wichtig?
2: Ja, bei uns steht der Mensch im Mittelpunkt. Das ist ganz klar. Wir arbeiten mit Patienten und unser Ziel ist es, die Lebensqualität von unseren Patienten zu erhalten oder im optimalen Fall sogar zu verbessern. Wir sind dafür verantwortlich, den Übergang vom Krankenhaus nach Hause zu begleiten und sicherzustellen. Deshalb arbeiten wir zusammen mit Ärzten, Sozialdiensten, Krankenkassen und aber auch den Patienten, um genau diesen Übergang zu optimieren. Und am Patienten selber arbeiten dann unsere Therapiespezialisten und Anwendungsberater, das sind Intensivkrankenschwestern und Pfleger oder Atmungstherapeuten.
1: Gleich widmen wir uns dem Spezialgebiet von Lindegas Therapeutics, der Behandlung von Atemproblemen. Vorher atmen wir auch nochmal durch und verwöhnen Sie mit Musik zum Wohlfühlen und Entspannen.

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1: Wer moderne Versorgungslösungen nutzen möchte, muss dafür nicht zwingend ins Krankenhaus. Das geht auch von zu Hause aus. Und damit willkommen zurück zur gesunden Stunde hier bei Klassik Radio. Bei uns geht es jetzt um die respiratorische Heimtherapie, also wie chronische Atemprobleme zu Hause versorgt werden können. Unser Partner Lindegas Therapeutics ist Spezialist für Heimtherapie. Worauf es dabei ankommt, klären wir jetzt mit Susanne Simon, der Geschäftsführerin bei Lindegas Therapeutics. Frau Simon, so eine Heimtherapie ist ja recht umfangreich. Was gehört denn da alles dazu?
2: Zur Heimtherapie gehört für mich alles, was nach dem Krankenhaus passiert. Also der Patient wird entlassen und das, was auch, und Beatmungssysteme, aber eben auch vor allem die persönliche Betreuung. Das heißt Schulungen, Beratung, persönliche Einweisung und auch die kontinuierliche Begleitung der Patientinnen und Patienten. Einerseits also nicht nur die Technik,

0: persönliche Einweisung und auch die kontinuierliche Begleitung der Patientinnen und Patienten. Einerseits also nicht nur die Technik, das reicht nicht aus, sondern der Patient muss sich bei uns gut aufgehoben fühlen und ist auch bei uns in den besten Händen. Weiterhin gehört zur Heimtherapie dazu, dass wir der Vermittler sind, also der Brückenbauer zwischen dem Krankenhaus, dem Verordner und dem Patienten.
1: Und was zeichnet für Sie eine gute Heimtherapie aus?
0: Für mich bedeutet eine gute Heimtherapie drei wesentliche Punkte. Einerseits sind es moderne und zuverlässige Hilfsmittel, die oft schon mit digitalen Lösungen angeboten werden. Dann ist es die optimale Versorgung an sich, also die Logistik. Und das dritte sind die ergänzenden Serviceangebote, wie zum Beispiel, dass wir taggleich liefern können, aber auch, dass wir Einweisungen in unterschiedlichen Sprachen anbieten oder dass wir einen 24-Stunden-Notrufservice haben. Unser Team arbeitet professionell und hat auch das Herz am rechten Fleck. Unsere Arbeit basiert auf klar definierten Werten und Standards. Die Sicherheit steht bei uns an erster Stelle und die Qualität in den Prozessen und in den Therapien ist bei uns auch äußerst wichtig.
1: Sie haben mir vor der Sendung erzählt, dass neben den Patienten selbst auch ihr Umfeld eine große Rolle spielt. Warum?
0: Ja, das Umfeld ist unglaublich wichtig, weil die Therapie immer ein Teil des täglichen Lebens ist. Die Angehörigen, die unterstützen nicht nur praktisch, sondern auch emotional. Der Patient ist ja erstmal in einem ganz neuen Umfeld, da stehen Geräte bei ihm zu Hause, mit denen er vielleicht gar nicht zurechtkommt. Und dann ist da noch die Maske, die man trägt und das ist alles neu für den Patienten. Und deshalb ist es gut, dass man da Unterstützung aus dem Umfeld eben hat. Einerseits emotional, wie gesagt, und auf der anderen Seite dann eben auch, dass jemand da ist, der einem das mal erklären kann oder eben auch sicherstellt, dass der Patient das richtig nutzt, beziehungsweise dass es dann auch überhaupt nutzt. Und wenn die Angehörigen gut angebunden sind und wissen, worauf es ankommt, dann kann das maßgeblich den Therapieerfolg auch unterstützen.
1: Ja, und wer beatmet wird, ist übrigens nicht automatisch ans Bett gefesselt. Mehr dazu hören Sie hier in ein paar Minuten. Bis gleich.

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1: Trotz chronischer Atemprobleme mobil bleiben. Wie kann das gehen? Die Antwort bekommen Sie hier in der gesunden Stunde bei Klassik Radio. Mit unserem Partner Lindegast Therapeutics widmen wir uns der respiratorischen Heimtherapie. Das heißt, es geht darum, wie chronische Atemprobleme zu Hause und unterwegs versorgt werden können. Wie das funktionieren kann, verrät uns Daniel Braun, langjähriger Leiter Vertrieb und Marketing bei Lindegast Therapeutics. Herr Braun, wie kann denn so eine mobile Versorgung bei chronischen Atemproblemen aussehen?
2: Zunächst mal, die Grundlage für alles, was wir tun, ist in der Regel die ärztliche Verordnung. Das ist also ganz, ganz wichtig, dass der Patient vorher bei seinem Arzt war und mit ihm gesprochen hat. Danach beraten wir. Und es gibt mittlerweile eine Vielzahl an Geräten. Kleine Geräte, Geräte mit Akkus. Unser kleinstes Sauerstoffgerät hat gerade mal 2 Kilo mittlerweile. Oder Flüssigsauerstoff bietet eine Mobilität von bis zu 8 Stunden. Und die ganz mobilen Patienten, die noch in Urlaub fahren wollen, ja, die können Oxytravel nutzen. Da wird der Sauerstoff in den Urlaub geliefert. Uns geht es immer darum, die Lebensqualität unserer Patienten zu erhalten. Und wenn es uns irgendwie möglich ist, auch zu verbessern. Das ist unser klarer Auftrag.
1: Jetzt verändert sich die Medizin ja auch, vor allem durch den technologischen Fortschritt. Welche Auswirkungen kann das aus Ihrer Sicht auf die Heimtherapie haben?
2: Ja, das ist ganz erstaunlich. Also vor einigen Jahren hatten unsere Patienten noch kein Handy. Mittlerweile haben wir tausende Patienten, die zum Beispiel unsere Lisa-App nutzen. Und das ist ein Vorteil für beide Seiten. Die Kommunikation wird deutlich vereinfacht und das Selbstmanagement des Patienten wird gefördert. Der Patient kann mittlerweile über seine App sein Verbrauchsmaterial bestellen, Rezepte einsenden oder Vergleichbares. Und die Therapiegeräte selbst sind mittlerweile in der Lage, Daten zu versenden, die dem Arzt und dem Patienten dann jederzeit zur Verfügung stehen. Und das ist eine sehr, sehr große Änderung, die sich sicherlich noch weiter verstärken wird.
1: Und welche Vorteile können diese Änderungen aus Ihrer Sicht mit sich bringen?
2: Ja, wie gerade schon erwähnt, moderne Geräte erlauben es dem Arzt und dem Patienten jederzeit die Parameter zu lesen und vor allen Dingen rechtzeitig zu intervenieren. Das war früher so in der Form nicht möglich. Probleme können heute sehr schnell erkannt und behoben werden, bevor der Patient ins Krankenhaus muss. Und das ist ein großer Vorteil der Digitalisierung. Arztpraxen und Krankenhäuser werden dadurch entlastet. Und der Patient ist gut betreut, weil eben sein Arzt kontinuierlich seine Daten sehen kann. Insbesondere in Bezug auf die veränderte Krankenhauslandschaft. Denken Sie an die Schließungen in den letzten Jahren. Ist die Behandlung mittels digitaler Geräte ein echter Mehrwert? Und da kann man wirklich sagen, digital gleich wohnortnah.
1: Sagt Daniel Braun von Lindegast Therapeutics. Mehr Informationen zur Heimtherapie und zur mobilen Versorgung bei chronischen Atemproblemen finden Sie online auf linde-healthcare.de. Ich wünsche Ihnen noch einen schönen Sonntag. Bis zum nächsten Mal.

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2: Also ein Wochenende hat doch was, ne? Können wir es richtig laufen lassen, uns Zeit lassen, ein bisschen durchatmen und Smartphone und Computer können wir auch mal beiseite räumen. Müssen wir jetzt nicht mehr draufschauen auf die Bildschirme, das machen wir erst ab morgen wieder, wenn die Arbeit beginnt. Okay, und ansonsten ist Entspannung angesagt. Und das machen wir mit Johann Halversen, unserem Fossegrimmen, Huldere Morjansdans, und das machen wir mit Händels Klavierkonzert in F-Dur. Hier kommt der zweite Satz.
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durch die Mittagszeit mit der besten Filmmusik. Sind wir gerade ins Kino gegangen an diesem Sonntagmittag und das mit James Newton Howard aus Herr der Gezeiten. Das ist ja ziemlich sportlich heute, dieser Sonntag. Also heute sowieso vorprogrammiert das WM-Finale und natürlich auch Radtour ist angesagt, ne, die Tour de France. Heute alles andere als gemütlicher Sonntagsausflug. Die Strecke, die beläuft sich auf mehr als 180 Kilometer und dabei geht es von der Champagnole hinauf zum Plateau de Solazan und am Ende wartet ein ziemlich steiler Schlussanstieg, über 9% im Schnitt. Für die Profis wird das wirklich ein echter Prüfstein vor dem Ruhetag. Also dann gute Fahrt und ich ganz ehrlich, also ich habe momentan so meine Fahrradkarriere an den Nagel gehängt. Ich habe mir vor kurzem so ein bisschen die Schulter gebrochen, bin vom Rad gefallen. Also ich mache eine ganz, ganz lange Radpause, das sage ich Ihnen. Und wir genießen jetzt die Moldau am besten von Smetana hier bei Klassikradio.

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9: Ist doch herrlich, das Sommerwochenende hat ja auch wieder einiges zu bieten. Die Sommerfestivals laufen zum Beispiel auch. Kommt jetzt das Bregenzer Festspiel, 80 Jahre, tolles Jubiläum. Und was es gibt und worauf sich da die Sängerinnen und Sänger auf dieser wirklich anspruchsvollen Seebühne einstellen müssen, das werden wir gleich mal klären, werden wir gleich mal uns erzählen lassen. Aber jetzt alle Ohren gerichtet auf Tschaikowski mit der Sinfonie Pathetik.
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0: Leopold Koschelow, Symphonie in G-Moll hier bei Klassik Radio. Ach, das ist doch so schön, jetzt im Sommer, überall sind Festivals angesagt, die Salzburger Festspiele haben an diesem Wochenende begonnen. In Bregenz herrscht auch schon Vorfreude, wird ja fleißig geprobt. Nächste Woche werden die 80. Bregenzer Festspiele eröffnet. Erstmals in der Geschichte wird dabei Verdis La Traviata auf der großen Seebühne der Welt gespielt. Die finnische Sopranistin Teponen, die hat eine der Hauptrollen ergattert, nämlich die Violetta. Der besondere Spielort bringt natürlich auch für Sie, na sagen wir mal, besondere Herausforderung mit sich.
1: Die größte Herausforderung als Opernsängerin ist, dass es mühelos aussieht. Wir sind auf einer riesigen Bühne, auf der alles dreimal so groß ist wie auf einer normalen Bühne. Doch gleichzeitig müssen wir so auftreten, als wäre es nicht anstrengend. Doch es ist aufregend, diese Challenge jeden Abend mit 7000 Zuschauern zu teilen.
0: Ja, das ist schon was Besonderes. In 3 Tagen ist es dann soweit. La Traviata feiert Weltpremiere auf dieser legendären Seebühne. Wir haben jetzt auch den Vater der Oper bei uns, Claudio Monteverdi, das Pur ti miro.

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4: Vielleicht sind Sie gerade mit der Familie unterwegs, mit dem Auto, mit Ihrem Partner. Dann hoffe ich, dass Ihr Beifahrer genauso entspannt ist wie unsere Musik. Wenn Sie wissen, was ich meine. Ich wünsche gute Fahrt jetzt, entspannte Fahrt mit Antonín Dvořák hier. Der erste Satz aus seinen romantischen Stücken.
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0: Concerto Grosso von Antonio Vivaldi. Ja, großes Konzert, auch mehr oder minder heute Abend, 21 Uhr, das große Finale der Fußball-Weltmeisterschaft. Das wird richtig spannend. Ich bin mal gespannt, ob die Spanier mit den Argentiniern zurechtkommen. Wer wird Weltmeister? Also diese Frage kann ich jetzt nicht beantworten, aber es gibt eine Riesenshow. Zur Halbzeit habe ich mir sagen lassen. Halbzeitshow mit Stars über Start, Coldplay ist dabei, Justin Bieber, Madonna, Shakira und auch die Klassik ist dabei mit Maestro Gustavo Dudamel. Eine 11-Minuten-Show, die es wirklich in sich hat. Naja gut, sind wir mal gespannt, wie die Show sein wird, wie das Endspiel sein wird. Und was bleibt dann von der WM? Was bleibt da so alles hängen?
1: Wie unsere Nachbarn geschrien haben. Unsere Übertragung war immer zeitversetzt und wenn die rumgeschrien haben, dann wussten wir halt, okay, da ist dann ein Tor gefallen.
2: Haaland hatte doch irgendeine ausgestopfte Puppe, glaube ich, mitgenommen, oder? Ja, der Waschbär.
3: Dass Belgien gegen USA gewonnen hat, das war ein Highlight.
4: Die Anstoßzeiten waren ja teilweise echt zu spät und naja, da hat man dann keine Lust. Nächsten Tag muss man in die Arbeit aufstehen und es ist echt schwierig.
5: Dass die Schweiz ins Viertelfinale gekommen ist, das war das Schönste für mich.
0: Ja, nochmal Gratulation den Schweizer. Die sind am weitesten gekommen. Also die Österreicher, die Deutschen. Wir üben das noch ein bisschen. Und ich sag's Ihnen ganz ehrlich, nach 5,5 Wochen, jetzt wird's auch Zeit, dass die WM zu Ende geht. Und wir genießen jetzt den Tanz der Rohrflöten von Tschaikowski.

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4: Da ist ja fast überall jetzt im Klassikradioland Ferienzeit. Deutschland, Österreich, der Schweiz. Also die einzigen, die noch ein bisschen brauchen, Bayern und Baden-Württemberg. Also liebe Hörer in Bayern und Baden-Württemberg, ein bisschen Geduld und dann kommen die freien Tage auch für euch. Und bis dahin klingt es auch ganz harmonisch hier bei Klassikradio. Auch jetzt schon ganz nach Ferien mit der Suite Española. Jetzt geht's nämlich nach Spanien, nach Cádiz. Und das mit Isaac Albéniz.
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Ja, das Wochenende bleibt bei uns definitiv entspannt. Das haben Sie mitbekommen. Das war nämlich seine Sinfonie in D-Dur von Johann Baptist van Heist. Das ist ja auch das Motto hier bei Klassik Radio. Immer entspannt bleiben. Ich hoffe, Sie haben auch ein gemütliches Plätzchen gefunden. Jetzt an diesem Sonntagmittag zu Hause am See oder am Park, je nachdem, wie das Wetter ist. Wenn Sie arbeiten müssen, wir sind auch an Ihrer Seite weiterhin mit unseren musikalischen Highlights. Jetzt zum Beispiel gehen wir gleich mal ins Kino mit Ennio Morricone. Ein Kultfilm. Es war einmal in Amerika. Und davor das Intermezzo aus Georges Bizets Carmen Suite. Ja, und dann wünsche ich Ihnen noch einen schönen Sonntagnachmittag, was auch immer Sie vorhaben. Ab 14 Uhr begleitet Sie dann auf jeden Fall meine Kollegin Sabrina Gander. Und wenn Sie wollen, ich bringe Sie morgen dann ab 7 Uhr in den Montagmorgen. Ja, da beginnt dann wieder die neue Arbeitswoche. Aber jetzt genießen Sie noch den Rest vom Wochenende. Bis morgen.

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11: 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Aber Technologie allein reicht nicht. 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
13: Ja, heute Abend ist es soweit, ne? Das WM-Finale steht an. Spanien gegen Argentinien. Bis dann haben wir aber noch ein bisschen Zeit, ne? Ich hoffe, Sie genießen Ihren Nachmittag auf jeden Fall. Gleich gibt's dazu Filmmusik aus Die drei Musketiere. To Love a Queen von Michel Legrand hören wir. Und auch den wunderbaren Hauser am Cello mit Georg Friedrich Händels Lascia Ciupiangia. Und jetzt gibt's auch noch ein Gitarrenkonzert in A-Moll, wo Sie in der ersten Reihe sitzen quasi. Der zweite Satz, Romanza von Salvador Bacca. Paris.
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Ja, die Spannung steigt heute an diesem 19. Juli und wir haben hier gerade wunderbare Musik noch genießen dürfen von Michel Legrand aus Die drei Musketiere, gab's To Love a Queen. Um 21 Uhr ist dann Anpfiff beim WM-Finale und auch wenn vielleicht der eigene Favorit nicht mehr dabei ist, ich weiß nicht, ich finde die Stimmung immer toll und freue mich auf jeden Fall darauf zuzuschauen. Spanien gegen Argentinien, was für ein Duell und ich wünsche Ihnen bis dahin ja viel Spaß bei den Vorbereitungen und wir genießen jetzt aber erst nochmal den hoffentlich doch sehr entspannten Sonntagnachmittag. Hier kommt Dimitri Kavalevskis lyrische Szene aus Die Komödianten mit dem weißrussischen Radio- und TV-Symphonieorchester.

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1: Ja, Sonntagnachmittag. Der ein oder andere macht heute hoffentlich einen ganz gemütlichen Tag daraus. Gerade wenn man mit der Familie so ein bisschen Zeit hat und sich so in den Stunden verlieren darf. Wir haben dazu Ludovico Einaudis I Giorni gleich. Musik zum Träumen und einen kleinen Abstecher nach Süditalien. Den machen wir jetzt auch und zwar in Dreivierteltakt. Hier kommt von Johann Strauss Sohn der Walzer, wo die Zitronen blühen.
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Das war das wunderschöne Violinkonzert Nummer 2 in D-Dur von Wolfgang Amadeus Mozart, komponiert und gespielt hat das. Ja, Ausnahmetalent an der Geige, Anne-Sophie Mutter, hier bei uns bei Klassikradio gerade gehört. Ich hoffe, Sie genießen Ihr Wochenende. Für viele heißt es ja gerade am Sonntag so mal richtig runterfahren, ausspannen und ausatmen und auch ein bisschen Zeit mit der Familie hoffentlich genießen. Und auch wenn es manchmal anstrengend ist, weil man so gefühlt bei den Kleinen immer wieder die gleiche Bewegung macht, wenn die Spielsachen rausgeräumt haben, umso schöner ist es dann doch, wenn man Family Time hat. So empfand das auch der nächste Komponist. Er hatte ja unsagbar viele Kinder. 20 Kinder aus 2 Ehen. Und natürlich hat er seine musikalisch höchstbegabten Kinder auch selbst unterrichtet. Johann Sebastian Bach. Hier hören wir jetzt von ihm was ganz besonders Tolles. Und zwar Jesus bleibet meine Freude. Eine Kantate, die sofort unter die Haut geht. Viel Spaß damit.

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1: Wir hören gleich eine lebende Legende aus Hollywood, der tatsächlich unter die Komponisten gegangen ist. Wer das ist, das verrate ich Ihnen gleich. Und davor genießen wir aber noch Musik, unter anderem von Arcangelo Corelli mit der Streichersuite in D-Moll zum Beispiel. Oder jetzt auch schon für alle Romantiker das wunderbare Stück, und zwar die Filmsuite von Dmitri Schostakowitsch, die Romanze Nummer 8, die Hornisse.
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0: Arcangelo Corellis Streichersuite. In D-Moll haben wir hier gerade gehört. Sarah Bond, Largo. Ja, und jetzt freue ich mich auf was ganz besonders Schönes. Ich liebe ihn ja sowieso in seinen Filmen, bin seit vielen Jahren ganz großer Fan von Anthony Hopkins. Aber was viele nicht wissen, ist, dass er neben dem Schauspielern auch noch eine weitere Leidenschaft hat, und zwar Musik. Wir hören also jetzt von ihm aus seinem Debütalbum Life is a Dream seine allererste Single. Aufgenommen mit dem argentinischen Pianisten Sergio Tiempo und dem Philharmonia Orchestra unter der Leitung von Gustavo Dudamel hat er also hier etwas ganz besonders Schönes rausgebracht. Und seine erste Single, ja, die porträtiert die Erinnerungen an seine Kindheit in Südwales in den 1940er Jahren. Wie das klingt, das wunderbare Stück von Anthony Hopkins, das hören wir jetzt. Hier kommt die Suite für Solo, Klavier und Orchester. Brecken Road, ganz neu hier bei Klassikradio. Ganz viel Spaß jetzt.
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5: Ist das nicht schön, so einen Sonntag zu haben, wo man nicht viel tun muss? Oder ich meine, man kann natürlich eine Ablage sortieren und Wäsche waschen. Oder man kann auch einfach sagen, nö, heute ist Sonntag und man genießt es hoffentlich ein bisschen. Die Mundwinkel gehen auch noch ein bisschen weiter nach oben hoffentlich, wenn wir gleich das Divertimento dazu hören in D-Dur von Wolfgang Amadeus Mozart. Ja, und jetzt gibt's schon den wunderschönen May-Song von Edward Elgar.
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Das war das wunderschöne Divertimento in D-Dur von Wolfgang Amadeus Mozart und daraus gab es gerade hier den dritten Satz Menuetto. Schönen Sonntagnachmittag im Klassik-Radioland. Ich hoffe, Sie genießen und entspannen und tanken ordentlich Kraft für die kommende Woche. Ich weiß nicht, wie es Ihnen geht. Ich bin immer total aufgeregt gewesen, wenn ich so die neuen Schwiegereltern in Spee kennenlernen durfte. Und das sind schon immer so ganz besondere Momente. Der nächste Komponist hat das sicher nie vergessen, denn er hat ja nicht nur den Vater seiner Partnerin kennengelernt, sondern es war auch noch sein Idol, als Edvard Grieg ihm also die Hand schüttelte. Allerdings brach da ziemlich schnell das Eis, denn er und Johann Halvorsen haben sich, so sagt man auf jeden Fall, ziemlich gut verstanden. Wir hören den wunderbaren Komponisten jetzt mit einem ganz besonderen Stück, dem Chant de la Veste Le Moir. Hier kommt Johann Halvorsens tolle Melodie, eingespielt vom Bergen Philharmonic Orchestra.

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4: 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Und jetzt die Nachrichten.
5: Im Studio Philipp Nützig. Guten Tag. WM-Finale der Superlative. Merz wirft Grünen im Bundestag gleichen Sound wie der AfD vor. Erst Englands 6:4 Spektakel gegen Frankreich, jetzt das große WM-Finale. Argentinien gegen Spanien, Weltmeister gegen Europameister, Weltranglisten Erster gegen Zweiter. Viele Experten sehen Spanien als Favoriten, denn die Spanier sind sagenhafte 37 Spiele in Folge unbesiegt. Auf der anderen Seite will Lionel Messi sein Team zur Titelverteidigung schießen und sich selbst wieder an die Spitze der ewigen WM-Torjägerliste setzen. Anstoß vor den Toren New Yorks ist um 21 Uhr. Wer übernimmt bei der Union den Fraktionsvorsitz? Nach Jens Spahns Rücktritt sind mehrere Kandidaten im Gespräch. Von Kanzleramtschef Frei über Generalsekretär Linnemann und Günther Krings aus NRW bis zu Innenminister Dobrindt. Kanzler Merz sieht eine Vertrauenskrise der Demokratie. Da sieht er nicht nur die Regierung gefordert, sondern alle demokratischen Parteien. Aber während er Kritik an seiner Kommunikation zurückweist, wirft er der Linken und den Grünen vor, den gleichen Tonfall wie die AfD anzuschlagen.
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6: Ja, wunderschönen Nachmittag an diesem Sonntag. Und ich finde es ja immer ganz toll, was Sie so für tolle Stücke zusammenstellen in unserer Hall of Fame. Ja, und jetzt hören wir wieder die Crème de la Crème der Musikgeschichte, zusammengestellt von Ihnen und vor allem nonstop. Unsere 4 um 4, jetzt für Sie. Gleich mit dabei die Wassermusik-Suite Nummer 1, zum Beispiel in F-Dur von Georg Friedrich Händel. Oder auch die spanische Romanze, eine Melodie, die quasi jeder mitsummen kann. Und Ausnahmetalent Yehudi Menuhin an der Geige, jetzt mit der Romanze für Violine und Orchester Nummer 2 in F-Dur von Ludwig van Beethoven. Also, wir legen los und Ihnen damit ganz viel Spaß.
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Das waren unsere 4 um 4 Musik nonstop bei Klassik Radio und damit ja auch das Beste mit den schönsten Ohrwürmern, den traumhaftesten Melodien. Ja, und wir machen weiter mit Musik aus dem hohen Norden, kühlen damit schon so ein bisschen das Nervenkostüm für alle Fußballfans, die ja heute um 21 Uhr auf den Anpfiff des großen Finales der WM warten. Spanien gegen Argentinien. Ja, wir drücken die Daumen, dass es einfach nur ein spannendes Finale wird. Und jetzt gibt's eben schon Forest Clearing für Streicher. Hier von Sigurd Islandsmøen bei Klassikradio.

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11: Mein kleiner Sohn sagt ja immer, mir ist langweilig. Und zwar während man davor quasi das ganze Zimmer umgestellt und auf links gedreht hat. Aber ich kann Ihnen versichern, das ist total normal, denn Kinder wollen ja dauernd bespaßt werden, so wie wir ja irgendwie auch. Und trotzdem ist es schön, ganz viel Zeit mit der Familie zu haben. Ich hoffe, Sie genießen also Ihren Sonntagnachmittag, den wir jetzt gleich mit der Kantate von Johann Sebastian Bach so ein bisschen garnieren. Wir eilen, hören wir gleich in der Orchesterversion. Und machen davor aber noch einen Abstecher nach Spanien. Joaquin Rodrigos Fantasia para un gentil hombre kommt mit dem zweiten Satz daraus jetzt. Españoleta.
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0: Joseph Haydn Sinfonie Nummer 79 in F-Dur war das. Der dritte Satz Menuetto und Trio Allegretto hier bei Klassikradio. Ja, letzten Donnerstag wird Thomas Orner so schnell sicher nicht vergessen, denn da hat er tatsächlich on air, live im Radio, etwas gestanden. Er ist mit Schuld am Zustand des Weltfußballs. Das waren auf jeden Fall seine Worte. Also nicht meine. Er hat uns allen nämlich erklärt, dass Gianni Infantino, FIFA-Boss, umstritten, nur wegen ihm überhaupt zum Fußball gekommen ist. Ja? Und das ist wirklich so, denn Infantino war nämlich Fan der 80er-Jahre-Serie Manny der Libero. Die Hauptrolle, also der fußballverrückte Teenager, wurde gespielt von Thomas Orner. Ist so. Ja, ohne Manny kein Infantino im Fußballgeschäft. Und Thomas hat es auf sich genommen. Finde ich übrigens sehr großartig, dass er uns das endlich mal auch gesagt hat. Die Schuld, die Enttäuschung, die Anrufe. Und darunter gab es auch eine WhatsApp-Sprachnachricht von Elmar an die 0821 50 70 50 70. Wir hören noch mal rein.
1: Hallo Herr Orner, jetzt mal was anderes. Ich zum Beispiel bin Ihnen sehr dankbar, denn als ich die Serie damals gesehen hatte, bin ich vom Fußball total abgekommen. Also vielen Dank noch nachträglich, dass ich mir das nicht antun musste. Super.
0: Also ich würde sagen, dem Fußball gerade noch mal so von der Schippe gesprungen. Übrigens, wenn Sie uns auch gerne WhatsApp-Sprachnachricht schicken wollen, dann gerne an die 0821 50 70 50 70. Und wir machen jetzt weiter mit ganz toller Musik. Und zwar von Robert Schumann. Aus den Waldszenen gibt es jetzt den Eintritt im Walde.

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7: Und heute geht's rund ums Thema Gelenkbeschwerden. Denn gerade jetzt im Sommer steigt ja die Lust auf Aktivitäten. Spazierengehen, Radfahren, Gartenarbeit. Und gleichzeitig machen sich Knie, Hüfte oder andere Gelenke oft besonders bemerkbar. Wie Arthrose im Gelenk entsteht und welche Behandlungsmöglichkeiten es geben kann, darüber sprechen wir heute mit unserem Partner, dem forschenden Pharmaunternehmen Recordati. Bis gleich in der gesunden Stunde.
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0: So schön kann ein Tag mit Klassikradio klingen. Und Sie hören die gesunde Stunde, Ihre Dauerwerbesendung rund ums Thema Gesundheit. Viele Menschen freuen sich gerade im Sommer auf Bewegung und Aktivitäten. Gleichzeitig merken viele aber auch, die Gelenke machen nicht mehr so richtig mit wie früher. Genau darüber sprechen wir heute mit unserem Partner, dem forschenden Pharmaunternehmen Recordati. Und dafür habe ich mir heute Dr. Abdulrisabal Lekalam, Facharzt für Orthopädie und Unfallchirurgie, in die Sendung eingeladen. Ja, viele Menschen freuen sich ja im Sommer auf Bewegung und Aktivitäten. Warum machen sich denn Ihrer Meinung nach Gelenkprobleme gerade dann oft besonders bemerkbar?
1: Über die Wintermonate sinkt der Vitamin-D-Spiegel, der bei vielen Leuten sehr gering ist und der auch über die Wintermonate gesteigert werden sollte. Dadurch ist die Versorgung im Bereich des Knochens sehr gering und die Knorpelversorgung ist auch hier schlechter. Im Sommer haben wir vermehrte Hitze, wodurch dann weniger Flüssigkeit in den Gelenken besteht, die dann natürlich auch die Versorgung des Knorpels belastet oder beziehungsweise vernichtet in dem Bereich. Und somit kommt es dann zu vermehrten Gelenkproblemen. Zudem ist es so, dass die Muskulatur in den Wintermonaten schlechter bearbeitet wird und ich natürlich eine Instabilität im Bereich der Gelenke habe und hier Verletzungen entstehen können.
0: Ja, und was kann hinter diesem typischen Einrosten am Morgen, das man kennt, oder vielleicht auch nach dem Sitzen eigentlich stecken?
1: Dahinter steckt im Prinzip zu wenig Flüssigkeit, zu wenig Versorgung der Knorpelsituation, Reizungen im Alltag mit Zwangshaltungen wie im Garten, am Bürostuhl, wo man längere Zeit über Stunden teilweise in einer gebeugten Position sitzt, wo die Kniescheibe beispielsweise am Kniegelenk genommen einen ständigen Druck hat, weniger versorgt wird. Und dann im Schlaf eine Reizreaktion entsteht, die dann die Kapsel und die Schleimhaut eine Reizung hat und am Morgen aufgrund der wenigen Flüssigkeit im Gelenk ein Einrosten entsteht, schlechtere Beweglichkeit.
0: Und ab wann, würden Sie sagen, sollte man die Warnsignale wie beispielsweise Anlaufschmerz oder auch Steifheit im Gelenk auf jeden Fall ernst nehmen und ärztlich abklären lassen?
1: Insbesondere, wenn eine familiäre Vorbelastung besteht, wenn Großeltern, Eltern schon bereits irgendwelche Arthrosen oder Arthritiden haben oder man hat in seiner Laufbahn als Patient schon eine Psoriasis oder eine Rheuma-Anamnese, dann sollte man relativ frühzeitig das abklären lassen. Zusätzlich, wenn kein Trauma, also keine Verletzung besteht und man hat eine längere Zeit, über 1-2 Wochen, eine Einschränkung oder Schmerzen oder Schwellungen oder Rötungen, dann ist die Zeit da. Aber das kann man pauschal nicht so sagen. Es gibt Patienten, bei denen ist die, sage ich mal, Schmerzgrenze sehr hoch. Sie kommen her und sagen, ich weiß gar nicht, warum mich mein Hausarzt hergeschickt hat. Man sieht die Röntgenbilder und sieht, oh Gott, aber er bewegt sich gut. Da ist natürlich eine andere Situation. Das heißt, das muss man individuell mitentscheiden.
0: Sagt Dr. Abdulrisabal Lekalam, Facharzt für Orthopädie und Unfallchirurgie. Gleich schauen wir noch weiter ins Gelenk hinein. Was darin so vor sich geht, das erfahren Sie gleich hier in der gesunden Stunde bei Klassikradio.

0: Schönste Musik für Ihr Wochenende mit Klassikradio und wir sind zurück in der gesunden Stunde Ihrer Dauerwerbesendung rund ums Thema Gesundheit. Mit unserem Partner, dem forschenden Pharmaunternehmen Recordati, geht es in unserer heutigen Ausgabe ganz ums Thema Arthrose. Bei mir ist weiterhin Dr. Abdulreza Balekalam, Facharzt für Orthopädie und Unfallchirurgie zu Gast. Herr Dr. Balekalam, wenn wir von Arthrose sprechen, wie würden Sie denn ganz einfach erklären, was da im Gelenk eigentlich passiert?
1: Es ist so, dass die Abfederung des Knorpels nicht mehr gewährleistet wird, aufgrund dessen, dass der Knorpel brüchig wird. Er hat zu wenig Wasser, wenig Hyaluronsäure. Wir wissen, dass wir ab dem 25. Lebensjahr Hyaluronsäure, Kollagen verlieren. Es kann nicht mehr abfedern und somit wird der Gelenkspalt aufgrund der vermehrten Reibung schmäler. Und somit versucht der Knochen, also der Körper, hier mehr Fläche anzubauen. Die sogenannten Osteophyten, das sind sogenannte knöcherne Auswüchse, die wir im Röntgen sehen. Die Beweglichkeit wird dadurch schlechter. Wir haben eine Reizung im Gelenk, was natürlich dann zu einer Schwellung, Schmerz und Rötung oder Wärme führen kann.
0: Ja, und welche Rolle kann denn diese Gelenkflüssigkeit als eben eine Art Stoßdämpfer im Gelenkalltag spielen?
1: Als Stoßdämpfer indirekt. Es hilft dem Gelenk, beweglich zu bleiben, dass der Knorpel, was gegen Knorpel arbeitet, reiben kann. Das kann man sich vorstellen wie bei einem Motor, der im Prinzip, wo der Kolben hin und her gehen, ohne Öl, reißt das alles auseinander. Genauso wie beim Knorpel. In der Gelenkflüssigkeit ist Wasser, Glucose, Eiweißbausteine, ist Kollagene, Hyaluronsäure, Minerale und viele Mikronährstoffe, die dem Knorpel aufgrund des Pressens und Auseinanderziehens wie einem Schwamm helfen, gesund zu bleiben und elastisch zu bleiben.
0: Und warum würden Sie sagen, gilt Arthrose heute als echte Volkskrankheit, von der auch sehr viele Menschen in Deutschland wirklich betroffen sind?
1: Wir werden insgesamt immer älter, das ist klar, aufgrund der besseren medizinischen Versorgung. Wir haben viel mehr Zwangshaltungen im Bereich der Büros, viel mehr Homeoffice, viel mehr Menschen, die sich, sage ich jetzt mal, selbstständig machen und am Computer arbeiten. Wir haben eine genetische Komponente, die mitspielt. Kaum jemand nimmt Supplements oder sie machen echte Prävention. Und es wird erst reagiert, wenn es zu spät ist. Eine frühere Arthroskopie, wir haben Patienten aktuell, die mit sehr frühen Arthroskopien Menisken entfernt wurden und sie dadurch eine sehr, sehr gute Pufferung des Gelenkes verloren haben und somit auf eine Arthrose zurasen. Die Menschen kümmern sich einfach nicht mehr adäquat um sich und reagieren erst, wenn es zu spät ist.
0: Dr. Abdulreza Balekalam, Facharzt für Orthopädie und Unfallchirurgie zum Thema Arthrose und Gelenkverschleiß, meine Damen und Herren. Gleich möchte ich mit ihm noch über eine mögliche Behandlungsmethode sprechen, an der Recordati nicht ganz unbeteiligt ist. Die Rede ist von Hyaluronsäureinjektionen ins Gelenk. Wie genau das funktioniert, das erfahren Sie gleich in der gesunden Stunde hier bei uns bei Klassikradio.

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0: Wir sind zurück in der gesunden Stunde Ihrer Dauerwerbesendung rund ums Thema Gesundheit. Mit unserem Partner, dem forschenden Pharmaunternehmen Recordati, geht es bei uns heute ganz ums Thema Arthrose. Und zu Gast in der Sendung ist dafür noch immer Dr. Abdulreza Balekalam. Er ist Facharzt für Orthopädie und Unfallchirurgie. Welche Behandlungsmöglichkeiten stehen denn bei Arthrose eigentlich grundsätzlich zur Verfügung?
1: Wir haben eine Reihe an Behandlungsmethoden. Begonnen mit der Physiotherapie, welche die Stabilisierung, die Kräftigung der knieumgreifenden oder der gelenkumgreifenden Muskeln begünstigt, insbesondere den Patienten eigenständige Übungen an die Hand gibt, dass er selbstständig weitermacht. Krafttraining, insbesondere mit Eigengewicht. Heutzutage zum Beispiel sogenannte Animal Movements, wo man den gesamten Körper mit einbezieht, Core Stability und so weiter und so fort. Oder Calisthenics, großer Fan davon. Supplements, wichtig ist das, zum Beispiel mit Kollagen, insbesondere Kollagen Typ 2, das ist das A und O. Wir haben ungefähr 28 verschiedene Kollagen in unserem Körper und der Typ 2 ist gerade für die Gelenke und Knorpel zuständig. Kurkuma-Präparate, auch wichtig. Es gibt zum Beispiel die wichtigsten, auch in der Forschung jetzt gerade mit Zellkurkuma, was eine sehr, sehr schöne Entzündungshemmung macht. Hyaluronsäure, insbesondere als Injektion, nicht als Einnahme. Als Einnahme hat sie nur eine sehr geringe Chance, irgendwie ans Gelenk zu kommen. Die Injektionen sind sehr wichtig. Was wir noch haben, sind Einlagen, insbesondere wenn wir gesehen haben, dass die Achsen im Bereich der Beine oder irgendwo anders nicht korrekt gestellt sind, können wir mit Einlagen oder Orthesen oder Gelenkteilersatz, wo wir jetzt schon im Bereich der Operation sind, oder auch einer Totalendoprothese im Bereich helfen. Das ist so das Letzte, was wir machen können.
0: Jetzt haben Sie schon einen Punkt angesprochen, und zwar die Hyaluronsäure-Injektionen ins Gelenk. Wie genau funktioniert denn das eigentlich und was ist die Idee hinter dieser Schmierung von innen?
1: Wir haben festgestellt, in der Gelenkflüssigkeit ist Hyaluronsäure. Die Hyaluronsäure bindet das Wasser und hält die Gelenkflüssigkeit flüssig und somit eine bessere Gleitfähigkeit. Somit kann der Knorpel bei regelmäßiger Anwendung elastisch bleiben und als Stoßdämpfer weiterhin agieren. Es gibt noch die Möglichkeit, dass man sagt, mit Niacin, also Niacinamid oder Niacin oder Vitamin B3, diese Entzündungshemmung, diese antioxidative Wirkung zusätzlich in das Gelenk reinzubringen. Teils wird auch berichtet, dass es die mitochondriale Funktion unterstützt. Es ist aber nicht als Booster gedacht.
0: Und inwiefern kann eine gezielte Therapie im Gelenk vielleicht helfen, Schmerzen zu reduzieren oder auch eine mögliche Operation möglichst lange hinauszuschieben?
1: Insbesondere durch gezielte und regelmäßige Versorgung des Gelenkes mit Hyaluronsäure wird die Versorgung der Knorpelschicht verbessert und somit der Abbau gehemmt. Aber alleine ist das nicht ausreichend. Man muss auch sehr, sehr genau die Indikation stellen. Ich erlebe das selber in der Praxis immer wieder, dass ich Patienten habe, bei denen ich denke, es könnte helfen und wir versuchen es einmal. Und wenn da eine positive Rückmeldung kommt, dann können wir weitermachen. Und dann guckt man auch, in welchem Abstand macht man das. Aber immer ist es wichtig, dass man eine Kombination der Therapie nimmt.
0: Sie hörten Dr. Abdulreza Balekalam zum Thema Behandlungsmöglichkeiten bei Arthrose. Für mehr Informationen rund ums Thema Arthrose, Recordati und auch den eben genannten Hyaluronsäure-Injektionen Recosyn gehen Sie gerne ins Web. Sie finden mehr unter recordati.de. Bis gleich in der gesunden Stunde.

0: Die ganz großen Klänge für Ihr Wochenende bei Klassikradio. Und wir sind zurück in der gesunden Stunde. Ihre Dauerwerbesendung rund ums Thema Gesundheit. Mit unserem Partner, dem forschenden Pharmaunternehmen Recordati, ging es heute bei uns ganz um die Themen Arthrose und Gelenkbeschwerden. Dafür habe ich weiterhin Dr. Abdal Reza Balekalam, Facharzt für Orthopädie und Unfallchirurgie, in der Sendung zu Gast. Herr Dr. Balekalam, warum ist denn der Arztbesuch Ihrer Meinung nach in diesen Fällen so wichtig und warum, glauben Sie, zögern ihn viele Leute trotzdem so lange hinaus?
1: Die Wichtigkeit des Arztbesuches ist deswegen da, weil wir eine hervorragende Diagnostik leisten können mit Ultraschall, Röntgen, MRT und unserer Befundung. Unser Fachwissen, was wir über die Jahre angesammelt haben, auch insbesondere allein durch Studium und dann später Facharztausbildung, können wir hier perfekt als Prävention arbeiten anstelle als Rehabilitation. Es ist so, dass teilweise irreversible Schäden dadurch vermieden werden können. Viele Patienten gehen deswegen nicht zum Arzt, weil sie das Gefühl haben, zu früh operiert zu werden oder unnötig Geld für Dinge auszugeben, die ja sowieso nicht gespürt werden, weil ich spüre ja mein Gelenk immer noch nicht als schmerzhaft, aber er weiß nicht, dass es schon längst begonnen hat. Ab 25, ab 30 Jahren beginnt hier schon die Degeneration im Prinzip. Und viele schlechte Erfahrungen von den Nachbarn, von anderen Leuten machen die Leute unsicher. Infektgefahr, ganz wichtig. Sie verdrängen es, sie haben das Gefühl, verletzlich zu sein. Sie haben zum Beispiel bekanntes Übergewicht. Das macht eine Scham für die Leute aus und es belastet sie emotional.
0: Und warum sollte man Ihrer Meinung nach mit seinem behandelnden Orthopäden so viele Therapieansätze wie möglich im Blick behalten?
1: Je mehr ich als Patient weiß, desto besser kann ich meine Karten ausspielen, desto mehr kann ich unabhängig als Patient handeln. Das heißt, ich kann zu Hause selbst für mich sorgen. Ich bin achtsamer, bewusster und kann Verletzungen vermeiden und ich kann frühzeitig mit meinem Arzt präventive Maßnahmen, die exakt auf mich geschnitten sind, also individuell planen.
0: Was möchten Sie den Menschen zum Abschluss vielleicht mitgeben, die ihre Sommeraktivitäten wieder möglichst beschwerdearm genießen möchten?
1: Hören Sie auf Ihren Körper, insbesondere Männer. Hören Sie einfach drauf, wenn es irgendwo mal zwickt. Einfach mal kurz in sich gehen. Mache ich gerade das Richtige? Konsequente Bewegung. Und auch wenn es nur 2 bis 10 Minuten am Tag sind, 30 Sekunden Planks oder mal kurz nach dem Meeting 20 oder 50 Mal Squats machen, das ist sehr wichtig. Ganz genau beim Hausarzt nachfragen, wie hoch ist mein Vitamin D-Wert? Ja, bei der KI nachfragen, was sind die aktuellen Werte? Wenn Sie supplementieren, Vitamin D3, K2, ganz wichtig. Die Prävention geht vor der Rehabilitation. Mehrere Meinungen einholen, um einfach kein Halbwissen zu produzieren, sondern selbst recherchieren, mit dem Orthopäden löchern Sie ihn mit Fragen.
0: Sagt Dr. Abdal Reza Balekalam, Facharzt für Orthopädie und Unfallchirurgie und heute für Sie in der gesunden Stunde bei uns zum Thema Arthrose zu Gast gewesen, meine Damen und Herren. Vielen Dank für Ihre Zeit, es hat viel Spaß gemacht.
1: Mir auch, Dankeschön.
0: Und mehr zum Thema finden Sie natürlich wie immer auch im Web und zwar auf recordati.de. Ich sage danke fürs Zuhören und bis zum nächsten Mal in der gesunden Stunde.

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1: Ja, wunderschönen Sonntagabend. Heute ist es endlich soweit, ne? In 3 Stunden gibt es den Anpfiff und dann startet das WM-Finale Spanien gegen Argentinien. Bis dahin verwöhnen wir Sie auf jeden Fall mit toller Musik zum Entspannen und Genießen. Gleich mit der Morgenstimmung von Edvard Grieg zum Beispiel. Und jetzt schon der Frühling aus den 4 Jahreszeiten. Weltberühmte Klänge von Antonio Vivaldi. Hier kommt der 2. Satz. Largo.
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Das war die Morgenstimmung aus der Pergint-Suite von Edvard Grieg hier bei Klassikradio. Ich hoffe, Sie haben einen tollen Sonntagabend. Der ein oder andere macht ja mittlerweile gerne Wellness zu Hause. Es gibt ja so viele tolle Beauty-Produkte. Das Schlimme ist, immer wenn ich einkaufen gehe, entdecke ich neue Masken und so Glitzercremes und immer die schönsten, neuesten Versprechungen, dass man danach noch ein bisschen jünger aussieht. Aber manchmal will man es ja auch glauben, ne? Und darf es auch genießen. Ich hoffe, Sie haben auf jeden Fall einen tollen Sonntagabend. Ganz entspannt wird das Gesicht, auch wenn man einfach mal die Augen schließt und so eine traumhaft schöne Orchestersuite in D-Dur wie die von Georg Philipp Telemann hört. Hier kommt der vierte Satz daraus, jetzt Aria bei Klassikradio mit dem Dresdner Kammerorchester.

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4: Schönen Sonntagabend wünsche ich Ihnen. Ja, bei vielen sind die Sommerferien ja schon längst da. In Bayern und Baden-Württemberg muss morgen nochmal in der Früh der Wecker klingeln und dann geht's nochmal in die Schule und auch in den Kindergarten. Ich drücke auf jeden Fall die Daumen, dass jetzt, an diesem Sonntagabend, bei Ihnen alles ganz entspannt ist. Dazu gibt's auch die richtige Musik von uns. Arcangelo Corellis Concerto Grosso in D-Dur zum Beispiel. Oder jetzt schon, ja, Musik, die Claude Debussy komponiert hat, ohne zu wissen, dass sie in die Musikgeschichte eingehen wird. Hier kommt Claire de Lune. Wunderbare Klaviertöne jetzt mit Peter Rösel am Piano.
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Das war Antonín Dvořáks Sinfonie Nummer 8 in G-Dur. Und ich weiß ja nicht, wie es Ihnen geht. Ich bin schon so ein bisschen aufgeregt, wenn ich weiß, es gibt ein WM-Finale. Ich weiß schon, unsere Favoriten sind vielleicht nicht mehr drin, aber Spanien gegen Argentinien, also ich meine, das ist ein Duell. Ich glaube, dass das ziemlich leidenschaftlich werden kann. Vielleicht gucken Sie es ja auch an. Anpfiff ist ja um 21 Uhr. Es ist ja quasi machbar, selbst mit einem frühen Wecker am Montagmorgen. Ja, und bis dahin haben wir für Sie jetzt tolle Klänge von einem Solisten, der schon im Kindesalter dieses tolle und ziemlich außergewöhnliche Instrument unbedingt lernen wollte. Felix Klieser am Horn hören wir jetzt mit Michael Haydns Hornkonzert in D-Dur und daraus gibt es jetzt den ersten Satz La Ghetto hier bei Klassikradio. Viel Spaß und wunderschönen Sonntagabend.

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3: Sonntagabend, die entspannteste Zeit der Woche. Und die genießen wir gleich mit einem Schauspieler, der jetzt extra für einen Film gelernt hat, das Cello zu spielen. Wie sich das anhört, da hören wir gleich mal zusammen rein. Nach Vivaldi, Max Reger und den Anfang, den macht Peter Tschaikowski. Seine zweite Symphonie, das ist der zweite Satz.
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Der dritte Satz aus Vivaldis Frühling. Die vier Jahreszeiten bei Klassikradio. Musik zum Wohlfühlen und Entspannen am Sonntagabend. Und solche Klänge wird es bald auch im Kino geben. Im Dezember startet der Mega-Musikfilm Behemoth. Für den Schauspieler Pedro Pascal, bekannt aus The Mandalorian oder The Last of Us, der hat jetzt extra gelernt, das Cello zu spielen. Er hat gemeint, das war das Schwerste, was er je lernen musste. Aber das Ergebnis, das lässt sich hören. Das hier ist jetzt erstmal aus dem Trailer. Also ich finde, das hört sich schon sehr virtuos an. Wir sind gespannt. Aber vor allem auch auf den Soundtrack selbst. 9 verschiedene Komponisten haben an dem gearbeitet. Michael Giacchino, James Newton Howard und er war auch mit von der Partie. Alan Silvestri. Wir hören jetzt seine einmalige Filmmusik aus Forrest Gump. Das ist das Federthema.

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4: Heute Abend ist das WM-Finale Spanien gegen Argentinien. In 1,5 Stunden geht's los. Und bis dahin genießen wir Klassik. Gleich erzähle ich Ihnen, welcher Fußballspieler vielleicht demnächst mal bei Spider-Man-Darsteller Tom Holland zum Essen vorbeischauen wird. Nach dem Tango von Isaac Albeniz und den Anfang, den macht die Imperiale Symphonie von Joseph Haydn. Der zweite Satz.
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der dritte Satz der 8. Symphonie von Ludwig van Beethoven bei Klassikradio am Sonntagabend. In etwas über einer Stunde startet das Finale der Fußball-WM. Und auch wenn Norwegen schon lange raus ist, schreibt ein norwegischer Spieler immer noch Schlagzeilen. Erling Haaland. Er hat schon mal gesagt, dass er persönlich ein riesen Spider-Man-Fan ist. Und jetzt hat Spider-Man-Darsteller Tom Holland in einem Interview erzählt, dass er Erling Haaland total toll findet, also den Spieler. Haaland, der hat das gesehen und dann unter dem Video kommentiert, die beiden sollten sich doch bitte, bitte, bitte mal zum Essen treffen. Ich meine, das passt ganz gut. Die beiden, die sind schon Fans voneinander, vielleicht ja zukünftige beste Freunde oder auch nur eine Nebenrolle im neuen Spider-Man-Film für Haaland. Also ich fände das ganz schön cool. Das Wochenendfinale, das genießen wir jetzt mit Romantik von Camille Saint-Saëns, sein Konzertstück für Horn und Orchester. Ich meine, das passt ganz gut. Die beiden, die sind schon Fans voneinander, vielleicht ja zukünftige beste Freunde oder auch nur eine Nebenrolle im neuen Spider-Man-Film für Haaland. Also ich fände das ganz schön cool. Das Wochenendfinale, das genießen

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3: In einer Stunde startet das Finale der Fußball-WM und bis dahin machen wir es uns schön. Aber bevor Sie es sich zu gemütlich machen, habe ich noch eine Frage an Sie. Wären Sie gerne berühmt? Die Frage, die beantworten wir gleich nach dem berühmtesten Komponisten aller Zeiten, Wolfgang Amadeus Mozart. Seine 40. Symphonie. Das ist der zweite Satz.
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0: die Sinfonia in G-Dur von Gaetano Latila bei Klassikradio am Sonntagabend. Diese Woche ist die neue ProSieben-Dokumentation gestartet, Born Famous, Fluch oder Segen. Da geht es um die Kinder von prominenten Eltern, wie zum Beispiel die Tochter von Markus Söder. Und wir wollten jetzt mal von Ihnen wissen, wären Sie gerne berühmt?
1: Nee, eigentlich nicht, weil ich eigentlich sehr gerne ein Privatleben habe und nicht immer fotografiert werden möchte oder alles, was ich tue, öffentlich gemacht wird. Also lieber normal.
2: Also lieber Geld und nicht berühmt als Geld und berühmt, ja.
3: Das wäre schon cool, wenn fast jeder dich kennt.
4: Wenn es einem gut geht und man eher privat ist, wäre mir das, glaube ich, lieber.
0: Sehe ich aber ganz genauso. Ich persönlich mache da auch häufig Witze drüber. Viele kennen meine Stimme, aber so gut wie niemand kennt mein Gesicht und das ist manchmal wirklich sehr angenehm. Sein Gesicht, das kennen wir alle, das von Johann Sebastian Bach. Jetzt hören wir sein Konzert für vier Klaviere. Das ist das Lago.

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2: Nur noch eine halbe Stunde bis zum Finale der Fußball-WM. Wir schauen gleich mal, was uns in der Halbzeitshow erwartet. Ganz amerikanisch eben, Halbzeitshow. Aber hat einen klassischen Touch. Mehr dazu gleich. Nach Robert Schumann und den Anfang, den macht eine einmalige Arie von Georg Friedrich Händel fürs Horn und Orchester. Das ist Umbra Mai Fu aus Cersei.
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Das herrliche Violinkonzert in D-Dur von Ludwig van Beethoven bei Klassikradio. Das war der zweite Satz. In nur einer Viertelstunde startet das Finale der Fußball-WM. Dieses Mal mit einer riesigen Halbzeitshow. Natürlich ganz amerikanisch. Madonna ist dabei, Shakira, K-Pop-Band BTS. Und Coldplay-Sänger Chris Martin hat das Event kuratiert. Aber mein persönliches Highlight wird definitiv das New York Philharmonic Orchestra sein. Geleitet vom Star-Dirigent Gustavo Dudamel. Klassik muss eben auch mit dabei sein. Also ich persönlich bin sehr gespannt, was die wohl spielen werden. Wir werden es gleich erfahren. Einen entspannten Sonntagabend. Jetzt mit der Sinfonia Spirituosa von Georg Philipp Telemann.

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2: Anstoß beim WM-Finale Spanien gegen Argentinien. Also ich persönlich bin gespannt, wer gewinnt, aber ich schaue auch nicht so gerne Fußball. Die Ergebnisse, cool, aber das Spiel muss ich nicht wirklich schauen. Vielleicht geht es Ihnen gerade genauso und wir entspannen jetzt einfach gemeinsam. Mit der Auktion des Jahres. Ein einmaliges Prop aus dem originalen Star Wars Film wurde versteigert. Mehr dazu gleich. Nach Händel, Haydn und Antonio Vivaldi macht den Anfang. Sein Flötenkonzert in D-Dur. Das ist der zweite Satz.
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perfekte Musik für den Sonntagabend. Das war die Feuerwerksmusik von Georg Friedrich Händel, der dritte Satz bei Klassikradio. Diese Woche wurde ein Megaprop aus Star Wars versteigert. Ein kleiner Spoiler-Alarm für das Imperium schlägt zurück. Am Ende vom Film wird die Hand von Luke Skywalker abgeschlagen vom bösen Darth Vader. Da hält er das Lichtschwert in die Hand und man sieht, wie die Hand mit dem Lichtschwert runterfällt. Und eben diese Hand plus Lichtschwert aus dem Film wurde jetzt versteigert, halten Sie sich fest, für 3,75 Millionen US-Dollar. Ich meine, gut, so ein Stück Filmgeschichte. Hätte ich das Geld, ich würde das wahrscheinlich auch machen. Aber gut, ich bin auch ein mega Star Wars Nerd. Ich habe 2 Star Wars Tattoos. Also ich glaube, das Geld wäre bei mir nicht in sicheren Händen. Beste Filmklänge gibt es jetzt aus Freigeboren von John Barry. Das ist das Thema vom Film.

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1: Ein Gruß raus an alle, die gerade die ersten Tage vom Urlaub genießen. Jetzt auch Ferien in Nordrhein-Westfalen und vielleicht fahren sie ja auch noch weg. Ich erzähle Ihnen gleich, warum Sie dann unbedingt eine Münze ins Gefrierfach legen sollten, bevor es losgeht. Nach Barockklängen von Johann Friedrich Fasch. Die Ouvertüren-Suite im B-Dur. Das ist der 7. Satz.
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